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1: Ich bin Uli Reitinger. Finanzminister und SPD-Chef Klingbeil hat die Kompromissbereitschaft seiner Partei in den anstehenden Koalitionsrunden zu grundlegenden Reformen signalisiert. Die notwendigen Reformen voranzutreiben erfordere Kompromisse in der politischen Mitte, sagte Klingbeil der Rheinischen Post. Wir sind bereit, aufeinander zuzugehen und die Blockaden in unserem Land zu überwinden, so Klingbeil weiter. Unionsfraktionschef Spahn hat die bereits fest verabredete BAföG-Reform jetzt offenbar einkassiert. Staatliche Leistungen wie Bürgergeld, Wohngeld, Elterngeld und eben BAföG werden wir absehbar nicht erhöhen können, sagte er dem Münchner Merkur. Bei einem Cyberangriff auf einen externen Dienstleister von Krankenhäusern sind zehntausende Patientendaten gestohlen worden. Betroffen sind Kliniken in Baden-Württemberg, NRW, Rheinland-Pfalz und im Saarland.
2: Das gehackte Unternehmen ist für Abrechnungen zuständig, aber nur von Privatpatienten und Selbstzahlern. Es wird vermutet, dass die Hacker das Abrechnungssystem verschlüsseln wollten. Mit solchen Angriffen wird Lösegeld erpresst. Das klappte aber nicht. Die Attacke wurde vorher abgewehrt. Der Zugriff auf die Daten von unterm Strich zehntausenden Patienten konnte aber nicht verhindert werden. Der Cyberangriff passierte schon im April. Betroffene Kliniken haben angekündigt, alle Patienten zu informieren, von denen Daten gestohlen wurden. Jan-Henner Reitze, Nachrichtenredaktion.
1: Die wichtigsten europäischen Verbündeten der Ukraine haben mit Präsident Selenskyj darüber beraten, wie die stockenden Bemühungen um ein Ende des russischen Angriffskriegs wieder in Gang gebracht werden können. An der Videoschalte nahmen Bundeskanzler Merz, der französische Präsident Macron und der britische Premierminister Starmer teil. Aus London hieß es nachher, dass die Unterstützung der Ukraine in den kommenden Monaten noch verstärkt werde. Zum Sport. Der FC Bayern und Titelverteidiger VfB Stuttgart treffen am Abend im DFB-Pokalfinale aufeinander. Für die Bayern geht es nach der Meisterschaft um das Double. Trainer Vincent Kompany.
3: Es bleibt einfach ein historischer Moment, wenn man diese Pokal in die Luft stehen kann. Und dieses Erfolgserlebnis möchten wir auch haben. Unsere ganze Mannschaft spricht über dieses Pokal schon seit dem ersten Tag. Deswegen glaube ich, dass von Bayern München totale Wertschätzung gibt für dieses Pokal. Und ja, wir wollen den wieder nach München bringen.
1: Die Bayern müssen auf ihren angeschlagenen Torwart Manuel Neuer verzichten. Anstoß ist um 20 Uhr.
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1: Ich bin Uli Reitinger. Die SPD hat Kompromissbereitschaft bei den anstehenden Koalitionsrunden zu den großen Reformen signalisiert. Die Bundesregierung arbeite hart daran, notwendige Reformen voranzutreiben, sagte SPD-Chef und Finanzminister Klingbeil der Rheinischen Post. Das erfordere Kompromisse in der politischen Mitte. Für die SPD sei dabei entscheidend, dass es gerecht zugehe. Der Koalitionsausschuss soll bis zur Sommerpause über grundlegende Reformen entscheiden, in den Bereichen Steuern, Arbeitsmarkt, Rente und Bürokratieabbau. Außenminister Wadefuhl hat sich optimistisch geäußert, beim NATO-Gipfel im Juli in der Türkei eine Verständigung mit den USA zu finden. Wadefuhl setzt auf eine NATO mit den USA. US-Außenminister Marco Rubio habe das Gemeinsame der NATO betont, sagte Wadefuhl nach einem Treffen im schwedischen Helsingborg.
2: US-Außenminister Rubio machte seinen europäischen Kollegen eines ganz klar. Beim NATO-Gipfel in 6 Wochen in der Türkei müsse Präsident Trump vom Mehrwert der NATO überzeugt werden. Nachdem Spanien den USA die Nutzung eigener Stützpunkte für den Irankrieg verbot, stelle sich diese Frage ganz eindeutig. Und die Europäer sollen auch berichten, wie sie beim Aufbau der eigenen Verteidigung vorankommen. England und Frankreich haben angekündigt, bei der Sicherung der Straße von Hormuz mitzumachen. Auch Deutschland ist grundsätzlich bereit. Eine NATO-Mission wird das aber wohl nicht. Aus Brüssel, Editha Ebeling.
1: Beim Ebola-Ausbruch in der Demokratischen Republik Kongo steigen die Fallzahlen weiter. Nach Angaben der Weltgesundheitsorganisation gäbe es fast 750 Verdachtsfälle und 177 Todesfälle. Gewalt und Unsicherheit im Land behindern die Bekämpfung des Virus, gegen das es weder einen Impfstoff noch eine Therapie gibt. Zum Sport und damit zum DFB-Pokalfinale heute Abend im Berliner Olympiastadion. Nach 6 Jahren ist der FC Bayern mal wieder mit dabei. Der Rekordpokalsieger trifft auf Titelverteidiger VfB Stuttgart. Trainer Sebastian Hoeneß weiß, dass das verdammt hart wird heute Abend.
3: Eine außergewöhnliche Leistung. Das ist das, was wir uns vornehmen. Das ist das, was du immer brauchst gegen die Bayern. Aber wir haben Blut geleckt und jetzt sind wir hier und haben eigentlich das schönste Spiel, das du haben kannst gegen die beste Mannschaft in Deutschland. Definitiv eine der besten Mannschaften in Europa und darauf freuen wir uns.
1: Die Bayern müssen auf ihren angeschlagenen Stammtorhüter Manuel Neuer verzichten. Anstoß ist um 20 Uhr.
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1: Ich bin Uli Reitinger. Noch vor der Sommerpause wollen sich Union und SPD auf große Reformvorhaben verständigen, bei der Rente und auf dem Arbeitsmarkt zum Beispiel. SPD-Chef und Finanzminister Klingbeil hat jetzt die Kompromissbereitschaft seiner Partei betont. Nur so könne man die Blockaden im Land überwinden, sagte Klingbeil in der Rheinischen Post. Die bereits vereinbarte BAföG-Reform wackelt wieder. Unionsfraktionschef Spahn sagte dem Münchner Merkur, dass die Regierung Bürgergeld, Wohngeld, Elterngeld und BAföG absehbar nicht erhöhen kann. In Deutschland sind im vergangenen Jahr so wenige neue Wohnungen fertiggestellt worden, wie seit mehr als 10 Jahren nicht. Nach Zahlen des Statistischen Bundesamts waren es rund 206.000. Das ist der niedrigste Wert seit 2012.
2: Seit Jahren versucht die Politik, Neubau anzukurbeln im Kampf gegen Wohnungsmangel und steigende Mieten. Die Zahlen zeigen, das gelingt nicht. Allein im Vergleich zum Vorjahr sind nochmal 18% weniger Neubauten fertig geworden. Die Baubranche fordert weiter weniger Bürokratie und bessere Rahmenbedingungen. Aus Berlin Jan-Henner Reitze.
1: Die USA verschärfen die Regeln für Anträge auf eine Green Card. Solche Anträge auf einen dauerhaften Aufenthaltsstatus in den USA sollen nach dem Willen der US-Regierung künftig vor allem aus dem Ausland gestellt werden. Bislang können sich auch Urlauber, Studierende und andere Besucher in den USA auf eine Green Card bewerben. Frage an unsere USA-Korrespondentin Tina Eck. Was genau heißt das vor allem auch für die Deutschen in den USA?
3: Ja, das kann ganz schön kompliziert werden. Wenn zum Beispiel ein Deutscher hier in den USA im Urlaub ist oder mit einem Arbeitsvisum hier tätig ist und es sich dann ergibt, dass er oder sie doch dauerhaft im Land bleiben möchte, aus welchen Gründen auch immer. Bis jetzt konnte man dann hier in den USA den Antrag auf den dauerhaften Aufenthaltsstatus stellen. Das soll nun nicht mehr gehen, sondern die Leute müssen zurück ins Heimatland und den Antrag dort stellen. Das betrifft viele tausend Menschen, Leute, die aufgrund ihres Visums oft schon von den Behörden geprüft wurden und die nun nochmal vom Heimatland aus von vorne anfangen.
1: Tina Eck in Washington, vielen Dank. Und noch zum Sport. Drittligist Rot-Weiß Essen kann weiter vom Aufstieg träumen. RWE gewann am Abend das Relegationshinspiel gegen Zweitligist Greuther Fürth mit 1:0. Das Rückspiel ist am Dienstag in Fürth.
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1: Ich bin Uli Reitinger. Finanzminister und SPD-Chef Klingbeil hat die Kompromissbereitschaft seiner Partei in den anstehenden Koalitionsrunden zu grundlegenden Reformen signalisiert. Wir sind bereit, aufeinander zuzugehen und die Blockaden in unserem Land zu überwinden, sagte Klingbeil der Rheinischen Post. Unionsfraktionschef Spahn hat die bereits fest verabredete BAföG-Reform jetzt offenbar einkassiert. Staatliche Leistungen wie Bürgergeld, Wohngeld, Elterngeld und BAföG werden wir absehbar nicht erhöhen können, sagte er dem Münchner Merkur. Die wichtigsten europäischen Verbündeten der Ukraine haben mit Präsident Zelensky darüber beraten, wie die stockenden Bemühungen um ein Ende des russischen Angriffskriegs wieder in Gang gebracht werden können. Bei der Videoschalte waren unter anderem Bundeskanzler Merz und der französische Präsident Macron dabei.
2: Im Abwehrkampf gegen den russischen Angriffskrieg spricht Zelensky nun von einer so starken Position seiner Streitkräfte wie seit Jahren nicht mehr. Zelensky sieht vor allem auch die jüngsten Drohnenangriffe weit im russischen Hinterland als Erfolg. Er hofft deshalb auf noch mehr Unterstützung und Geld der Europäer für die Ukraine. Hier in Moskau werden die Erfolge Kiews heruntergespielt. Kreml-Chef Putin gibt sich weiter siegessicher. Aus Moskau, Ulf Mauder.
1: Heute feiert unser Grundgesetz Geburtstag. Da Demokratie von Menschen lebt, die mitmachen, hat Bundespräsident Steinmeier den heutigen 23. Mai zum ersten deutschlandweiten Mitmachtag ausgerufen.
3: Die Aktionen zum Grundgesetz-Ehrentag laufen schon seit 18. Mai und gehen noch bis Ende des Monats weiter. Das Motto: ganz Deutschland krempelt die Ärmel hoch. Organisiert von Vereinen, Unternehmen und Kommunen gibt es im ganzen Land Aufräumaktionen in Seniorenheimen. Bäume werden geschnitten oder Sportplätze auf Vordermann gebracht. In Zeiten wie diesen würden viele Menschen nach Halt und Orientierung suchen. Genau darum soll es gehen, hatte Steinmeier zum Auftakt erklärt. Gemeinsames Engagement sei nicht nur ein Satz, sondern auch Begegnung, Lachen und Gemeinschaftsgefühl. Diana Kramer, Nachrichtenredaktion.
1: Und noch zum Sport. Rot-Weiß Essen hat sich in einem packenden Relegationshinspiel gegen die Spielvereinigung Greuther Fürth eine gute Ausgangsposition erarbeitet und darf weiter von der zweiten Bundesliga träumen. Drittligist Essen besiegte den Zweitligisten Fürth mit 1:0. RWE will nach 19 Jahren wieder in die zweite Liga. Das Rückspiel ist am Dienstag in Fürth.
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1: Ich bin Tine Klimach. SPD-Chef Lars Klingbeil hat Kompromissbereitschaft seiner Partei in den anstehenden Koalitionsrunden zu grundlegenden Reformen signalisiert. Die notwendigen Reformen voranzutreiben erfordere Kompromisse in der politischen Mitte, sagte Klingbeil der Rheinischen Post. So einen Kompromiss hatten SPD und Union beim BAföG bereits gefunden. Unionsfraktionschef Spahn stellt das allerdings wieder in Frage.
2: Die SPD betont ihre Kompromissbereitschaft bei den notwendigen Reformen und nahezu zeitgleich kassiert Unionsfraktionschef Spahn die schon verabredete BAföG-Reform einfach wieder ein. Eigentlich hatten sich Schwarz und Rot darauf verständigt, erst den Wohnkostenzuschuss für Studierende um 60 Euro pro Monat zu erhöhen und dann das BAföG schrittweise auf das Niveau der Grundsicherung anzuheben. Aber jetzt lässt sich Spahn im Münchner Merkur plötzlich mit diesem Satz zitieren: Bürgergeld, Wohngeld, Elterngeld und BAföG werden wir absehbar nicht erhöhen können. Aus Berlin, Uli Reitinger.
1: Zum heutigen Grundgesetztag hat Bundespräsident Frank-Walter Steinmeier die Menschen in Deutschland dazu aufgerufen, sich für das Gelingen der Demokratie zu engagieren. Das Grundgesetz sei eine wirkliche Errungenschaft für unser Land und für unser Zusammenleben, sagte er der Deutschen Presseagentur in Berlin. Das Grundgesetz als Verfassung für die Bundesrepublik Deutschland war am 23. Mai 1949 verkündet worden. Der heutige Jahrestag soll den Blick auf das Grundgesetz richten, das Freiheit, Rechtsstaatlichkeit und Demokratie garantiert. Ein Lagertank mit einer leicht entzündbaren Chemikalie droht in Südkalifornien zu explodieren. Die Behörden haben eine großflächige Evakuierung angeordnet.
3: Rund 40.000 Anwohner südöstlich von Los Angeles sind aufgerufen, das Gebiet zu verlassen. Ein riesiger Lagertank mit einer gefährlichen Chemikalie ist überhitzt und könnte entweder ein Leck schlagen oder bersten. In der Luft- und Raumfahrtanlage in Garden Grove kühlen Mitarbeiter den Tank mit Wasserfontänen. Bei einer Explosion oder einem Leck wird die hochgiftige Chemikalie freigesetzt. Der Stoff, der zur Herstellung von Plastik benutzt wird, löst bei Menschen schon bei kurzzeitigem Kontakt Haut-, Augen- und Atemwegsreizungen aus, warnt die US-Umweltbehörde. Aus den USA, Tina Eck.
1: Zum Sport. Rot-Weiß Essen hat sich in dem Relegationshinspiel gegen Greuther Fürth eine gute Ausgangsposition erarbeitet und darf weiter von der zweiten Bundesliga träumen. Der Drittligist setzte sich zu Hause mit 1:0 gegen Greuther Fürth durch.
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1: Ich bin Tine Klimach. Die wichtigsten europäischen Verbündeten der Ukraine haben mit Präsident Selenskyj darüber beraten, wie die stockenden Bemühungen um ein Ende des Kriegs wieder in Gang gebracht werden können. Bei der Videoschalte waren unter anderem Bundeskanzler Merz und der französische Präsident Macron dabei.
2: Im Abwehrkampf gegen den russischen Angriffskrieg spricht Selenskyj nun von einer so starken Position seiner Streitkräfte wie seit Jahren nicht mehr. Allein in diesem Jahr seien 590 Quadratkilometer Gebiet den russischen Besatzern entrissen worden. Selenskyj sieht vor allem auch die jüngsten Drohnenangriffe weit im russischen Hinterland als Erfolg. Er hofft deshalb auf noch mehr Unterstützung und Geld der Europäer für die Ukraine. Hier in Moskau werden die Erfolge Kiews heruntergespielt. Kreml-Chef Putin gibt sich weiter siegessicher. Aus Moskau, Ulf Mauder.
1: Unionsfraktionschef Jens Spahn sieht aktuell keine finanziellen Spielräume für eine BAföG-Erhöhung. Staatliche Leistungen wie Bürgergeld, Wohngeld, Elterngeld, BAföG werden wir absehbar nicht erhöhen, sagte der CDU-Politiker dem Münchner Merkur. Dabei hatten sich Koalitionspolitiker erst vor wenigen Wochen nach langen Diskussionen auf eine BAföG-Reform verständigt. Bei einem Cyberangriff auf einen externen Dienstleister von Krankenhäusern in Deutschland sind zehntausende Patientendaten gestohlen worden. Betroffen waren Kliniken in Baden-Württemberg, Nordrhein-Westfalen, Rheinland-Pfalz und dem Saarland.
3: Das gehackte Unternehmen ist für Abrechnungen zuständig, aber nur von Privatpatienten und Selbstzahlern. Es wird vermutet, dass die Hacker das Abrechnungssystem verschlüsseln wollten. Mit solchen Angriffen wird Lösegeld erpresst. Das klappte aber nicht. Die Attacke wurde vorher abgewehrt. Der Zugriff auf die Daten von unterm Strich zehntausenden Patienten konnte aber nicht verhindert werden. Der Cyberangriff passierte schon im April. Betroffene Kliniken haben angekündigt, alle Patienten zu informieren, von denen Daten gestohlen wurden. Jan-Henner Reitze, Nachrichtenredaktion.
1: Zum Sport. Lukas Podolski beendet seine Karriere als Profifußballer. Der Weltmeister von 2014, der seit 2021 in Polen spielt, hört diesen Sommer auf. Ein Kapitel endet, eine neue Ära beginnt, teilten Podolski und sein Club auf Instagram mit. Der 40-Jährige blickt auf eine beeindruckende Laufbahn mit der WM-Krönung in Brasilien zurück.
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1: Ich bin Tine Klimach. Zum Impfen oder in bestimmten Fällen Blut abnehmen, sollen wir in Zukunft auch in die Apotheke gehen können. Chronisch Kranke sollen dort Medikamente auch ohne neues Rezept bekommen können. Das hat der Bundestag beschlossen. Der Verband der Hausärztinnen und Ärzte sieht die geplanten Änderungen allerdings kritisch, so der Vorsitzende Markus Blumenthal-Bayer im ZDF.
2: Ich halte von der Apothekenreform gar nichts. Es ist weder eine Entlastung der Praxen noch eine Verbesserung von Versorgung, sondern es ist ein Dammbruch und es ist auch eine Gefahr für eine Patientensicherheit.
1: Die Bundesregierung will mit der neuen Apothekenreform Apotheken auf dem Land erhalten und Arztpraxen entlasten. Deutschland, Großbritannien und Frankreich sehen die Ukraine nach Angaben ihres Präsidenten Selenskyj nach den jüngsten Angriffen Kiews auf russische Ziele in einer deutlich stärkeren Position. Das teilte Selenskyj in den sozialen Netzwerken nach einer Videoschalte mit Kanzler Merz, dem britischen Premier Starmer und dem französischen Präsidenten Macron mit. Es sei um die Frage gegangen, wie die Friedensdiplomatie neuen Schwung bekomme und Europa daran beteiligt werden könne, sagte Selenskyj. Vereinbart sei, dass sich die nationalen Sicherheitsberater in naher Zukunft treffen. Heute feiert unser Grundgesetz Geburtstag. Da Demokratie von Menschen lebt, die mitmachen, hat Bundespräsident Frank-Walter Steinmeier für den heutigen Tag den ersten deutschlandweiten Mitmachtag ausgerufen.
3: Die Aktionen zum Grundgesetz-Ehrentag laufen schon seit 18. Mai und gehen noch bis Ende des Monats weiter. Das Motto: ganz Deutschland krempelt die Ärmel hoch. Organisiert von Vereinen, Unternehmen und Kommunen gibt es im ganzen Land Aufräumaktionen in Seniorenheimen. Bäume werden geschnitten oder Sportplätze auf Vordermann gebracht. In Zeiten wie diesen würden viele Menschen nach Halt und Orientierung suchen. Genau darum soll es gehen, hatte Steinmeier zum Auftakt erklärt. Gemeinsames Engagement sei nicht nur ein Satz, sondern auch Begegnung, Lachen und Gemeinschaftsgefühl. Diana Kramer, Nachrichtenredaktion.
1: Zum Sport. Die Eishockey-Nationalmannschaft holt den ersten Sieg bei der WM in der Schweiz. Durch das 6:2 gegen Ungarn am Abend besteht für die deutsche Nationalmannschaft weiter die Chance auf den Einzug ins Viertelfinale. Aber auch das Spiel gegen Österreich heute Abend muss gewonnen werden, damit das DEB-Team im Turnier bleibt.
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1: Ich bin Tine Klimach. Nach einer Gasexplosion in einer Kohlemine sind in Nordchina laut chinesischen Staatsmedien mindestens 82 Menschen gestorben. Wie viele Personen weiterhin in der Mine eingeschlossen sind, ist noch unklar. Die Rettungsarbeiten dauern weiter an. Das Unglück hat sich bereits gestern Abend ereignet. Finanzminister und SPD-Chef Lars Klingbeil hat Kompromissbereitschaft seiner Partei zu grundlegenden Reformen signalisiert. Die notwendigen Reformen voranzutreiben erfordere Kompromisse in der politischen Mitte, sagte Klingbeil der Rheinischen Post. So einen Kompromiss hatten SPD und Union beim BAföG bereits gefunden. Unionsfraktionschef Spahn stellt ihn aber wieder in Frage.
2: Die SPD betont ihre Kompromissbereitschaft bei den notwendigen Reformen und nahezu zeitgleich kassiert Unionsfraktionschef Spahn die schon verabredete BAföG-Reform einfach wieder ein. Eigentlich hatten sich Schwarz und Rot darauf verständigt, erst den Wohnkostenzuschuss für Studierende um 60 Euro pro Monat zu erhöhen und dann das BAföG schrittweise auf das Niveau der Grundsicherung anzuheben. Aber jetzt lässt sich Spahn im Münchner Merkur plötzlich mit diesem Satz zitieren: Bürgergeld, Wohngeld, Elterngeld und BAföG werden wir absehbar nicht erhöhen können. Aus Berlin, Uli Reitinger.
1: Die meisten gehen in die Apotheke, um Arzneimittel zu holen. Die Palette der möglichen Leistungen soll jetzt aber noch erweitert werden, um so auch Praxen zu entlasten. Impfen, Blut abnehmen sollen künftig möglich sein und chronisch Kranke sollen dort Medikamente auch ohne neues Rezept bekommen können. Das hat der Bundestag beschlossen. Der Hausärzteverband sieht das kritisch. Praxen würden dadurch nicht entlastet und die Patientensicherheit sei dadurch gefährdet, hieß es. Zum Sport. Der FC Bayern München und der VfB Stuttgart treffen am Abend im DFB-Pokalfinale aufeinander. Die Münchner stehen zum 25. Mal im Endspiel und gehen als Favorit in die Partie im Berliner Olympiastadion. Bayern-Spieler Joshua Kimmich.
3: Ja, generell ist es immer was sehr Besonderes, hierher zu kommen. Also das merkt man schon innerhalb der Mannschaft, auch beim Staff, bei der eigenen Familie, im Verein. Das spürt man schon, dass jetzt jeder sich wirklich auf das Spiel freut, dass wir uns ja sehr darauf freuen, weil wir eben auch so lange nicht mehr hier waren. Und deswegen ja, sind wir gerne hier und werden alles reinhauen natürlich.
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1: Ich bin Tine Klimach. Nach einer Gasexplosion in einer Kohlemine in Nordchina sind laut chinesischer Staatsmedien mindestens 90 Menschen gestorben. Wie viele Menschen weiter in der Mine eingeschlossen sind, ist noch unklar. Die Rettungsarbeiten dauern weiter an.
2: Das Unglück soll sich bereits am Freitagabend ereignet haben. Die genaue Ursache für die Gasexplosion ist noch unklar. Ebenfalls, ob sich die Anzahl an Toten weiter erhöhen könnte. Doch die Kohleindustrie in der nordchinesischen Provinz Shaanxi ist für ihre mangelhaften Sicherheitsstandards berüchtigt. In den vergangenen Jahren gab es immer wieder Unfälle mit vielen Toten. Zum Minenunglück in China, Fabian Kretschmer.
1: Zum Grundgesetztag hat Bundespräsident Frank-Walter Steinmeier die Menschen in Deutschland dazu aufgerufen, sich für das Gelingen der Demokratie zu engagieren. Die Demokratie brauche aktive Bürger, sagte Steinmeier der deutschen Presseagentur. Das deutsche Grundgesetz war am 23. Mai 1949 verkündet worden.
3: Es sei ihm ein Herzensanliegen, betont der Bundespräsident, den Geburtstag unserer Verfassung sehr viel stärker im allgemeinen Bewusstsein zu verankern. Denn das Grundgesetz garantiere Freiheit, Rechtsstaatlichkeit und Demokratie. Und deshalb, so Steinmeier, solle der 23. Mai gefeiert werden. Deutschlandweit mit vielen Mitmachaktionen von Kommunen, Vereinen und Initiativen. Der Bundespräsident macht selbst mit, in den vergangenen Tagen schon in NRW und Bayern, heute hier in der Hauptstadt unter anderem mit Gartenarbeit auf einem Friedhof. Aus Berlin, Thomas Thonfeld.
1: Deutschlands Schwimmbädern fehlen zum Start der Freibadsaison weiterhin Bademeister. Leider sei es so, dass immer noch Fachkräftemangel bestehe, so der Bundesverband Deutscher Schwimmmeister. Der Mangel resultiere aus der Corona-Zeit und den Babyboomern, die in Rente gehen. Es sei aber eine Tendenz zu erkennen, dass es wieder mehr werden. Einer Umfrage des Verbands kommunaler Unternehmen unter Badbetreibern zufolge sind die Lücken vielerorts groß. Anfang Mai war nur etwas mehr als die Hälfte der Stellen besetzt. Zum Sport. Die Fußballnationalmannschaft der Demokratischen Republik Kongo soll sich vor der Weltmeisterschaft in den USA 21 Tage lang isolieren. Andernfalls würde das Team die Einreise riskieren, hieß es von der Taskforce des Weißen Hauses für die WM. Die DR Kongo hatte wegen des Ebola-Ausbruchs im Osten des Landes bereits ein geplantes dreitägiges Trainingslager sowie eine Abschiedsveranstaltung mit Fans in der Hauptstadt Kinshasa abgesagt.
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2: Herr Dr. Molnar, wir sprechen über das Thema Ohranlegeplastik oder auch Otoplastik in dem Zusammenhang. Den Begriff gibt's auch, den kannte sogar ich. Ich kannte ihn nur anders, weil bei uns im Radio Otoplastik ist, wenn ich mir In-Ears machen lasse, wenn ich mir die ausspritzen lasse mit so Silikon. Bei Ihnen ist das aber die Ohranlegeplastik.
3: Genau.
2: Was muss ich mir denn da drunter vorstellen?
3: Ja, das ist quasi meistens ja bei Kindern eine abstehende Ohren. Also man macht das auch häufiger bei Kindern, weil gerade die Kinder, die sehr abstehende Ohren haben, könnten leider Gottes gemobbt werden bei der Einschulung oder vor der Einschulung. Hat man halt Sorge, könnte das vorkommen oder wartet man ab und wenn das vorkommt, dann tut man das halt dann die Ohren anlegen. Bedeutet sehr starke abstehende Ohren, so kleine Dumbo-Ohren, tut man dann richtig anlegen. Das ist quasi die Ohranlegeplastik.
2: Das heißt, beim Anlegen, wie muss ich mir denn das vorstellen? Was machen Sie denn da?
3: Da macht man einiges an. Es ist quasi auch eine Knorpel. Also wir formen den Ohr neu. Also muss man die Knorpel auch angehen und neu formen. Also Knorpel wird in bestimmten Bereichen geschwächt und mit speziellen Nähten dann versorgt. Und dann wird noch dieses Winkel quasi zum Kopf auch noch reduziert. Also quasi da wird auch noch so eine Naht gemacht, das Ohr quasi mehr anlegt. Und das funktioniert sehr, sehr gut. Also tatsächlich macht man das allermeisten bei Kindern, weil viele, sag ich mal, kommen im Erwachsenenalter nicht mehr, weil sie sagen, naja, ich bin schon erwachsen, gemobbt werde ich nicht mehr, ich habe so eine Frau oder Mann und stört mich nicht. Gibt es aber auch, also ist nicht selten. Aber das Ohranlegeplastik und Otoplastik ist meistens beim Kinder eine Operation.
2: Trifft das immer beide Ohren? Oder gibt es auch Fälle, wo man nur ein Ohr anlegt?
3: Nee, ja, also ich habe es in meinem Leben eigentlich immer beide gemacht.
2: Ja.
3: Es ist tatsächlich so, dass manche Ohren asymmetrisch abstehen. Aber man macht dann trotzdem beide. Man passt dann beide an, damit die dann ganz symmetrisch werden.
2: Und wie lange dauert so ein Eingriff? Was muss ich mir da vorstellen?
3: Also bei Kindern macht man das gerne in kleiner Narkose, weil es einfach viel entspannter ist für den Kind selbst. Mhm. Also ja, das ist kleine Narkose ist viel, viel schonender dann bei Kindern. Und das dauert dann, sage ich mal, 60 Minuten. Mhm. Bei Erwachsenen kann es ein bisschen länger dauern, weil da müssen wir betäuben oder auch Narkose. Aber wenn wir betäuben, dann dauert es halt mit der Betäubung ein bisschen länger, weil es muss ja einmal wirken. Dann kann es ein bisschen länger dauern, aber es ist nicht länger als 90 Minuten.
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1: Ich bin Tine Klimach. Es ist Chinas wohl verheerendstes Minenunglück seit über einem Jahrzehnt. Nach einer Gasexplosion in einer Kohlemine in Nordchina sind mindestens 90 Menschen gestorben. Das melden chinesische Staatsmedien. Ob nach wie vor weitere Personen in dem Kohlebergwerk eingeschlossen sind, ist unklar. Die Rettungsarbeiten laufen auch über 20 Stunden nach der Gasexplosion weiter unter Hochdruck. Die Ukraine hat mit einem weiteren Drohnenangriff eine Öllagerstätte im Süden Russlands in Brand gesetzt. Das teilte der operative Stab der Region Krasnodar mit. Es gebe zwei Verletzte.
2: Fast täglich brennen hier in Russland inzwischen Anlagen der Ölindustrie. Die Ukraine will nicht nur die Versorgung des russischen Militärs stören und die Preise hochtreiben. Ziel Kiews ist es vor allem auch, den für die russische Kriegswirtschaft wichtigen Ölexport zu drosseln. Bereits jetzt verliert Russland Milliarden an Einnahmen. Zudem stellt Kiew mit seinen technologisch immer ausgereifteren Drohnen auch die russische Flugabwehr bloß. Dagegen betont der Kreml hier in Moskau, dass die Lage trotz der Angriffe unter Kontrolle sei. Aus Moskau, Ulf Mauder.
1: Zum Impfen oder in bestimmten Fällen Blut abnehmen, sollen wir in Zukunft auch in die Apotheke gehen können. Chronisch Kranke sollen dort Medikamente auch ohne neues Rezept bekommen können. Das hat der Bundestag beschlossen. Der Verband der Hausärztinnen und Ärzte sieht die geplanten Änderungen allerdings kritisch, so der Vorsitzende Markus Blumenthal-Bayer im ZDF.
3: Ich halte von der Apothekenreform gar nichts. Es ist weder eine Entlastung der Praxen noch eine Verbesserung von Versorgung, sondern es ist ein Dammbruch und es ist auch eine Gefahr für Patientensicherheit.
1: Die Bundesregierung will mit der neuen Apothekenreform Apotheken auf dem Land erhalten und Arztpraxen entlasten. Zum Sport. Der FC Bayern München und der VfB Stuttgart treffen am Abend im DFB-Pokalfinale aufeinander. Die Münchner stehen zum 25. Mal im Endspiel und gehen als Favorit in die Partie im Berliner Olympiastadion. Bayern-Spieler Joshua Kimmich.
4: Ja, generell ist es immer was sehr Besonderes, hierher zu kommen. Also das merkt man schon innerhalb der Mannschaft, auch beim Staff, bei der eigenen Familie, im Verein. Das spürt man schon, dass jetzt jeder sich wirklich auf das Spiel freut.
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1: Ja, und damit wünschen wir ein schönes, langes Pfingstwochenende. Das Wetter spielt auch mit, die Sonne strahlt und 100 Euro kannst du jetzt live im Radio gewinnen, netto und steuerfrei. 100 Euro wandern noch heute an diesem 23. Mai auf dein Konto. Dafür sag uns mal bitte, was das hier für ein Film ist. Oha, was steckt hier dahinter, wer weiß es? Ja, und wer es raus hat, gewinnt hier bitte ganz geschwind 100 Euro und das unter der 0137 90 30 200. Das ist jetzt die Gewinnernummer für alle Gewinner. 0137 90 30 200. 50 Cent aus allen deutschen Netzen. Mit Leitung 2 bist du bei uns. Vorher noch ein paar Regeln. Mitmachen bitte ab 18. An Minderjährige werden keine Gewinne ausgezahlt. Jeder Anruf kostet 50 Cent aus allen deutschen Netzen. Bitte darauf achten, dass nicht jeder Anruf, der Kosten produziert, auch automatisch ins Studio gelangt. Gewinnchancen im Leitungsspiel 1.

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1: Ja, heute ist eure volle Filmexpertise gefragt. Was ist das hier für ein Klassiker? Ja, stark. 100 Euro kannst du hier gewinnen und das unter folgender Rufnummer, der 0137 90 30 200. Runde startet jetzt. 0137 90 30 200. 50 Cent aus allen deutschen Netzen mit Leitung 2 bist du bei uns live in der Show. Und live hier in der Show, da brauche ich nicht mal draußen eine Sonne. Er ist die Sonne höchstpersönlich, unser Sonnenschein. Robin, ich grüße Sie.
2: Freue mich, gebe ich zurück, Adri. Wie schön Geld ist heute auf des Hörers Konto, ist auch eine geile Sache, ne?
1: Oh, das ist ja sehr rekordverdächtig. Oh. Klingelt schon, krass. Durchgestellt mit dem Chance-Button. Hallo? Hallo? Du musst nur mit uns reden. Ich kann es dir wirklich nicht abnehmen. Ich muss sonst runterzählen. Hallo? Drei? Da ist ja
3: hallo,
1: jemand.
3: Hallo, ne? Hallo.
1: Hallo, hallo. Ja, jetzt aber. Was ist
3: ja,
1: da los?
3: Hallo, hören Sie mich?
1: Ich höre dich.
3: Hier ist Lena Marie.
1: Hallo, ich grüße dich. Bist ganz überrascht gerade. Ja, was kommt denn raus?
3: James Bond 007.
1: Das ist vollkommen richtig.
2: Boah!
3: Super.
1: Ich sag dir, nach dem Schock, jetzt hast du 100 Euro gewonnen. Herzlichen Glückwunsch. Bleib mal bitte am Telefon. Ganz viel Freude mit dem Geld. Puh, nochmal Glück gehabt. Nächster Filmklassiker wird gesucht. Bei dem bin ich mir gar nicht mehr so sicher, ob das noch so viele wissen. Wir gucken mal. Was ist das hier? Oha, was ist das für ein Filmklassiker? Ja, und wer das raus hat, gewinnt hier die nächsten 100 Euro. Runde startet jetzt. 0137 90 30 200 0137 90 30 200 50 Cent aus allen deutschen Netzen. Was ist das hier bitte für ein Film? So, und wer das raus hat, gewinnt die 100 Euro jetzt hier live bei uns. Wie gesagt, alles, was du hier in der Show gewinnst, hast du dann auch noch heute auf dem Konto. Also an diesem Samstag vor Pfingsten. Robin, da kann man sich drauf verlassen, das Geld ist wirklich heute Nachmittag schon auf des Hörers Konto, ne?
2: Das ist wirklich das, worauf man sich verlassen kann. Jawohl, ja. Der Gewinn ist heute auf des Hörers Konto.
1: Und auf dass es bitte wieder genauso schnell geht. Was ist das für ein Film? Boah, ob das noch die Leute wissen, es läuft doch nirgends mehr, oder?
2: Bin gespannt.
1: Bin auch gespannt. Du, gucken wir mal. Da haben wir schon wieder durchgestellt. Boah, mit dem Chance-Button. Wer hustet da? Hallo?
4: Ja, hallo. Patricio da.
1: Hallo, ich grüße dich, mein Lieber. Was hast du raus?
4: Beverly Hills Cop, Axel Foley.
1: Ja, gut, dass du das weißt. Mit voller Filmexpertise hier. 100 Euro hast du gewonnen. Herzlichen Glückwunsch. Bleibst du bitte am Telefon, ja?
4: Danke dir.
1: Schöne Pfingsten wünsche ich. Und dann machen wir direkt weiter. Die nächsten 100 Euro für den hier. Boah. Also es wird auf jeden Fall heute nicht einfacher. Das können wir mal festhalten. Was ist das? Was ist das denn für ein Klassiker, bitte? Boah, ist der kurz. Also wer das raus hat? 100 Euro heute gewinnen, heute kassieren. Was steckt hier dahinter? Und wer das raus hat, wählt bitte die 0137 90 30 200. Jetzt haben wir schon eine. Zwei Gewinner in 2 Minuten. So kann es bitte weitergehen. 100 Euro nimmst du dir mit netto, steuerfrei. Heute Nachmittag auf deinem Konto 0137 90 30 200. Das ist die Gewinnernummer. Bitte nur anrufen, wenn du wirklich weißt, was das hier ist. Ich gebe zu, der Ausschnitt ist herausfordernd. Boah, das ist ein Film. Ich finde den Ausschnitt wirklich krass. Robin, das ist so gewollt, ja?
2: Das ist so gewollt. Jetzt bin ich auch mal gespannt.
1: Also wer weiß, was das hier ist, kommt zu uns. Alle anderen legen bitte auf. Wer wirklich nur anrufen, wer sich absolut sicher ist, 0137 90 30 200. 50 Cent aus allen deutschen Netzen sind schon auf der Suche nach Gewinnerin oder Gewinner Nummer 3. Bitte nicht denselben Fehler wie Anna machen. Die war in der vorhergehenden Sendung schon mal da.
5: Was hast du raus?
6: Ich sag Heidi.
5: Die Heidi? Die Heidi aus den Bergen. Ach nein, die ist es nicht. Tut mir leid.
1: Oha, nee, auch das Genre komplett verfehlt, ne Robin?
2: Total, aber wir verfehlen unser Ziel nicht. Ich verdoppel von 100 auf 200 Euro jetzt für dich für die richtige Lösung.
1: So, wer das weiß, gerade auf dem Weg in den Pfingsturlaub oder in den Supermarkt, wohin auch immer. Was ist das für ein Film?
2: Boah.
1: Also hätte ruhig mal noch 2-3 Sekunden weitergehen können, oder nicht, Robin?
2: Nö,
1: okay. Lassen wir das mal so stehen. Also es ist zumindest eine echte Challenge hier. Wer das weiß, gewinnt hier doppelten Gewinn jetzt, ja?
2: Ja, doppelter Gewinn, 200 Euro. Du gibst auch ordentlich Geld, also dann muss man auch was dafür tun. So.
1: Oh, 200 Euro, das sagt hier unser Fitnessmann Robin. 0137 90 30 200 0137 90 30 200. 30, 200, 50 Cent aus allen deutschen Netzen. Ist gerade wer am Radio an diesem herrlich sonnigen Samstagmittag, 11:06 und weiß, was das hier ist? Wir haben gehört, Heidi. Und die geht nun wirklich ein bisschen anders, wenn ich mir das so überlege. 0137 90 30 200, 50 Cent aus allen deutschen Netzen. Robin, du hast erhöht auf 200 Euro. Dankeschön dafür.
2: Keine.
1: Das Geld hat man dann auch heute vor Pfingsten noch auf dem Konto, ja?
2: Tatsächlich, vor Pfingsten, heute Krass. Per Echtzeitüberweisung.
1: Obacht, auch Marco hatten wir in einer anderen Sendung schon mal, der meinte das.
5: Marco, was kommt raus, bitte?
4: Ja, krass.
5: Ja.
4: König der Löwen, sage ich.
5: König der Löwen? Aber nee, das stimmt ja auch nicht.
2: Nee.
5: König der Löwen ist nicht richtig, Marco.
1: Es geht auch in eine andere Richtung. Okay, nochmal, SOS an dieser Stelle. Ist gerade irgendwer überhaupt am Radio und weiß, was wir für einen Film suchen, Robin?
2: So, dann nochmal Huni drauf. 300 Euro, das ist der nächste Malle-Urlaub für dich. 300 Euro, so.
1: So, darauf stoßen wir an. Was ist das für ein Film? Hier noch ein letztes Mal. Und wenn du das weißt, einmal noch, komm. Wenn du das weißt, hol dir bitte jetzt die 300 Euro unter der 0137 90 30 200. Wir haben jetzt Heidi und König der Löwen gehört. Was ist es denn nun wirklich? 0137 90 30 200. 50 Cent aus allen deutschen Netzen mit Leitung 2. Bist du live hier bei uns in der Show? Robin, 300 ja. Euro, die gibt's heute hier und es bleibt dabei, heute gewinnen, heute kassieren, ne?
2: Ist so, aber es ist ja noch keiner da. Nee. Siehst du das aber noch niemand in Leitung 2? Gut, ich hab's verstanden, zu wenig Geld, keine 400. Ich knall jetzt 500 Euro rein ins
5: Nein.
2: Spiel. 500 Euro, löst das Ding bitte sofort und du kriegst das Geld. So.
1: Es liegt doch jetzt aber auch nicht am Gewinn. Also es ist doch eindeutig der Ausschnitt hier. Okay, aber gut, guter Nebeneffekt jetzt für dich. Du gewinnst 500 Euro, hast es heute auf dem Konto 0137 90 30 200. Bitte jetzt auflösen, wir suchen den Film. Welchen, was ist das hier? 0137 90 30 200. 50 Cent aus allen deutschen Netzen, Mittelleitung 2. Bist du live bei uns in der Show? So wie Sabine, die war schon mal in einer anderen Sendung da.
5: Was ist deine Lösung?
3: Das Sandmännchen.
5: Das Sandmännchen, oh, kein schlechter Tipp, haben auch viele in der Redaktion gedacht, aber es ist trotzdem falsch, du, es tut mir leid.
1: Wir denken echt viele an Sandmännchen, aber wir suchen doch einen Film, ne? Es
2: ja,
1: ist
2: sag
1: ein
2: mal.
1: Film, den wir suchen, Robin.
2: Ja, dann 100 Euro, 600 Ocken, mein Gott, was ist denn das für ein Film? 600 Euro für dich jetzt.
1: So. Es wird gerade immer mehr Geld. Es fing so gut an. Wir hatten heute so schnell so viele Gewinner. Bitte nicht stoppen. Was ist das für ein Film? Auf dem Weg in die Pfingstferien. Was ist das? Und wer es raus hat, nimmt sich die 600 Euro bitte jetzt mit unter der 0137 90 30 200 0137 90 30 200 50 Cent aus allen deutschen Netzen. Heidi, haben wir gehört, ist es nicht. König der Löwen, haben wir gehört, ist es nicht. Und Sandmännchen, meinte Sabine, es ist aber keine Fernsehsendung, Robin.
2: Nee, ist es nicht. Es ist immer noch keiner bei uns in Leitung 2. 150 Euro obendrauf. Du kriegst satte 750 Euro. Jetzt löst das Ding. Jetzt aber. Jetzt.
1: 750 Euro dafür.
2: Ja.
1: Was ist das? 0137 90 30 200 0137 90 30 200 50 Cent aus allen deutschen Netzen. Kommen jetzt zu uns. Mitmachen bitte ab 18. An Minderjährige werden keine Gewinne ausgezahlt. Jeder Anruf kostet 50 Cent aus allen deutschen Netzen. Bitte darauf achten, dass nicht jeder Anruf, der Kosten produziert, auch automatisch ins Studio gelangt. Gewinnchancen im Leitungsspiel 1 zu 200.000. Parallel dazu kann die Redaktion jederzeit ausgewählte Anrufer per Zufallsprinzip direkt ins Studio durchstellen. Die Teilnahmebedingungen sind auf cashquiz.de zu finden. Dort sind dann später auch alle Lösungen und Gewinner notiert und ein Spiel dauert maximal bis Sendungsende.
2: Ja, also Cashquiz läuft immer noch, die Runde läuft immer noch, es hat noch keiner gewonnen. 0137 90 30 200 0137 90 30 200 50 Cent aus allen deutschen Netzen.
1: Robin, ich möchte das Spiel an dieser Stelle jetzt bitte nicht mehr weiterspielen.
2: Doch, das spielen wir weiter und damit das jetzt gelöst wird, damit das jetzt sofort, du kriegst 1000 Euro von
1: no
2: uns
1: way.
2: Heute, ausnahmsweise.
1: No way.
2: 1000 Euro Sonderbonus, wenn du das Ding live bei uns jetzt durch das Geld geht raus. 1000 Euro.
1: Heute Nachmittag auf dem Konto. Schöne Pfingsten sagen wir an dieser Stelle. Wenn du weißt, was das hier für ein Film ist. Achtung. 1000 Euro. Bitte jetzt mitnehmen, in diesem Augenblick anrufen und durchkommen unter der 0137 90 30 200. Leitung 2 ist offen. Mit der kommst du direkt live zu uns in die Show. 1000 Euro gewinnen unter der 0137 90 30 200 50 Cent aus allen deutschen Netzen. Was suchen wir für einen Film? Was steckt hier dahinter und wer das weiß, nimmt sich die 1000 Euro bitte jetzt mit. Moritz war auch in einer vorhergehenden Sendung schon mal da und meinte das. Was ist deine Lösung, bitte?
7: Naja, ich muss ja ehrlich sagen, also zuerst, ich dachte ja auch Sandmännchen, ne? Aber
5: ja, weiß ja, ja, viele, ja.
7: Also, ja, nee, aber jetzt weiß ich nämlich, ist Avatar.
5: Also klar ist das leider gar nicht, du. Es ist auch falsch, das gibt's doch gar nicht.
1: Es ist auch nicht, es ist nicht Avatar. Liebe Freunde, es ist nicht Avatar an dieser Stelle. Robin, ich möchte es jetzt wirklich abbrechen. Ich habe keinen Bock mehr drauf.
2: Nein, es ist Zeit für einen Gewinner und deswegen verdoppele ich deine Gewinnchance mit Leitung 2 und Glücksleitung 3. Die liegt direkt daneben, doppelte Gewinnchance auf 1000 Euro. Die gehen bitte jetzt raus.
1: So. Boah, es sind jetzt 2 Studioleitungen geöffnet. Es ist die doppelte Gewinnchance. 2 Leitungen stehen jetzt auf grün. Wenn du weißt, was das hier ist. Gott, nimm dir bitte 1000 Euro jetzt mit unter der 0137 90 30 200. Noch keiner in Leitung 2 und immer noch keiner in Leitung 3. Bitte jetzt ändern. 0137 90 30 200. 50 Cent aus allen deutschen Netzen. Wir haben gehört Heidi, König der Löwen, Sandmännchen und Avatar. Und das ist alles nicht richtig. 1000 Euro netto und steuerfrei. Robin, wir haben noch gar nicht drüber gesprochen. Die 1000 Euro, die man hier gewinnt, auch die hat man heute Nachmittag auf dem Konto noch vor Pfingstsonntag. Ne?
2: So ist es wirklich. Und jetzt, Adri, jetzt pass auf. Drastische Zeiten, drastische Maßnahmen, weil noch niemand in Leitung 2 oder 3 ist. Das kann ich hier sehen. Verdoppel ich wieder. Boah. Mit der 9 und der 10. Vierfache Gewinnchance. Hol dir 1000 Euro jetzt.
1: 4 Studioleitungen sind geöffnet. Was ist das für ein Film? Wie kommt man da auf Sandmännchen oder Heidi? Das ist doch nicht Heidi. Und wer das weiß, bitte holt sich jetzt das Geld. 1000 Euro liegen bereit. Das Geld wird auch rausgehen. Es wird einen Gewinner geben. Aber bitte erst, nicht erst in 2-3 Minuten, sondern jetzt, also in diesem Augenblick. 0137 90 30 200. Es sind jetzt 4. Ich wiederhole, es sind jetzt 4 Studioleitungen geöffnet. Jeden Augenblick kann es klingeln. Jede Sekunde. 0137 90 30 200. Ich würde gerne hier weitermachen. 0137 90 30 200. 50 Cent aus allen deutschen Netzen. 1000 Euro gehen raus, netto und steuerfrei. Das Geld heute Nachmittag bei dir auf deinem Bankkonto. Wenn du weißt, was das hier ist für ein Film. Hat's einer raus, bitte? Was, ich hört überhaupt irgendwer zu? Da sind gerade alle auf dem Weg in die Ferien oder Kurzurlaub. Robin, ist keiner da? Es klingelt nicht, oder? Ist irgendwer da?
2: Das kann nicht sein. Adrian, das kann nicht sein. Pass auf, ich mache jetzt Folgendes. Habe ich noch nie gemacht um die Uhrzeit. Ich verdoppel ein letztes Mal.
5: Nein,
2: von der Vierfachen auf die Achtfache. Und jetzt pass auf, mit der 14, 15, 16, 17, die liegen direkt nebeneinander. 1000 Euro müssen jetzt rauskommen.
1: So, hol dir bitte das Geld ab. 11.44 Uhr live, das Cash-Quiz im Radio. Ist irgendwer da? 0137 90 30 200. Entweder liegen gerade alle in der Sonne oder sind auf dem Weg in die Ferien. 0137 90 30 200. 50 Cent aus allen deutschen Netzen. Ist irgendwer gerade nicht in der Sonne und weiß ganz sicher, was das für ein Film hier ist? Das hier, was steckt dahinter? 1000 Euro netto und steuerfrei werden rausgehen unter der 0137 90 30 200. 0137 90 30 200. 50 Cent aus allen deutschen Netzen. Es ist nicht Heidi, es ist nicht König der Löwen, Sandmännchen oder Avatar. Robin, danke. 8 Leitungen hast du geöffnet. Ist jetzt irgendwer in einer der 8 Leitungen drin? Ist irgendeine Leitung schon auf Rot gesprungen?
2: Nein, gar nichts. Deswegen, ich gebe jetzt so lange eine Leitung mit dazu, bis du da bist und löst die 25 mit dazu. Neunfache Gewinnchance auf 1000 Euro. Ruf jetzt an.
1: Es sind jetzt 9. Es ist echt krass. Es sind jetzt 9 Studioleitungen geöffnet. 1000 Euro gewinnst du. Noch einmal, SOS an dieser Stelle. Letztes SOS in dieser Show. Wer weiß, was das hier für ein Film ist? Und wer es raus hat? 0137 90 30 200. 0137 90 30 200. 50 Cent aus allen deutschen Netzen. 1000 Euro netto und steuerfrei überweisen wir noch heute an diesem 23. Mai auf deinem Konto, auf dein Bankkonto. Du wirst es heute Nachmittag noch zur freien Verfügung ausgeben können. 9 Leitungen sind geöffnet. Wir haben den richtigen Filmtitel immer noch nicht gehört. Robin, ist jetzt jemand da? Hast du den Überblick?
2: Ich mach die 10 voll. Ich habe den totalen Überblick und ich sehe, es ist noch niemand da. Ich mach die 10 voll mit Glücksleitung 30. 10-fache Gewinnchance. Sendung ist vorbei. Wir brauchen dich jetzt für 1000 Euro.
1: So, also liebe Freunde, ich weiß nicht, was los ist. Es ist super, super strahlendes Wetter. Das ist heute natürlich unser Problem. Pfingstwochenende, wer hört überhaupt zu? Was ist das für ein Film? Es sind jetzt 10 Leitungen geöffnet. Boah. 1000 Euro werden wir ausspielen, auf jeden Fall. Aber wir brauchen bitte jemanden, der das weiß, A und B auch anruft, unter der 0137 90 30 200. So, und ich hoffe sehr, dass, wenn ich jetzt das letzte Mal die Telefonnummer sage, wir gleich danach ein Klingeln haben, weil die Regie möchte nämlich, dass diese Sendung gleich beendet wird. 0137 90 30 200, 50 Cent aus allen deutschen Netzen. Letztes Mal spiele ich es noch ein. Ist irgendwer am Radio heute an diesem schönen Samstag und weiß, was das für ein Film ist? 1000 Euro netto und steuerfrei. Robin, klingelt's? Ja. Ist jemand da?
2: Nein, es ist noch, wir haben keine Zeit mehr. Okay, liebe Regie, wir haben keine Zeit mehr. Ich gebe jetzt eine letzte Amtshandlung von mir. 3 Leitungen mit dazu. 34, 35 und 36. Das war's. Ich kann nicht mehr machen. Nee. 13-fache Gewinnchance. Du rufst jetzt an und holst dir 1000 Euro sofort Gewinn. Jetzt.
1: So. Beste Gewinnchance, größte Gewinnchance der gesamten Show. Du weißt, was das für ein Film ist. Hol dir bitte 1000 Euro jetzt ab unter der 0137 90 30 200. Sendung ist vorbei, es wird einen Gewinner geben, es garantiertes Klingeln. Garantierter 1000 Euro Gewinner unter der 0137 90 30 200. 50 Cent aus allen deutschen Netzen, es ist immer noch keiner da. Die letzten Sekunden laufen, wir möchten hier nur irgendwen haben, der gleich 1000 Euro gewinnt, netto und steuerfrei. Es ist immer noch keiner da und immer noch keiner da. 13 Leitungen sind geöffnet, was ist das für ein Film? Okay, wenn es irgendwer weiß, wenn gerade irgendwer trotz des schönen Wetters diesen Sender hört und weiß, welchen Film wir suchen, 0137 90 30 200, 50 Cent aus allen deutschen Netzen. Robin, es ist immer noch keiner da, obwohl die Sendung in weniger als 120 Sekunden vorbei ist, ne?
2: Wenn du es raus hast, wähle jetzt diese Nummer, es ist noch keiner da, wähle jetzt.
1: 0137 90 30, 200. Ich werde langsam wirklich ein bisschen ungeduldig und auch unhaltsam hier. 0137, 90, 30, 200, 50 Cent aus allen deutschen Netzen. Es ist noch keiner da. Irgendwer muss uns bitte sagen, was das für ein Film ist. Und wenn du es raus hast, dann gehen die 1000 Euro jetzt raus unter der 0137, 90, 30, 200, 50 Cent aus allen deutschen Netzen. Okay, das ist krass. Regie sagt, die Sendung ist unwiderruflich in 80 Sekunden vorbei, Robin.
2: Es ist Wahnsinn. Es hört noch niemand unsere Stimme im Telefon. Hey. Achtung, auch wenn du noch nie was gewonnen hast, du musst jetzt anrufen.
1: 0137. 90, 30, 200, 0137, 90, 30, 200, 50 Cent aus allen deutschen Netzen, 13-fache Gewinnchance, 13 Leitungen sind geöffnet und wenn du dann gleich unsere Stimmen in deinem Telefon hörst, bitte nicht auflegen. Gerade wird dringend gesucht, ein 1000 Euro Gewinner für dieses Rätsel hier. Was ist das für ein Film? Und wer es raus hat, nimmt sich die 1000 Euro bitte jetzt mit. Es ist nicht Sandmännchen, König der Löwen, Heidi oder Avatar. Das haben wir alles gehört. 1000 Euro unter der 0137 90 30 200. Garantiertes Sendungsende in 30 Sekunden. Es muss vorher klingeln unter der 0137 90 30 200. 50 Cent aus allen deutschen Netzen. Und wenn du weißt, welcher Film das ist, klingel bitte durchgestellt live mit dem Chance-Button. Hallo, wer ist denn da?
8: Hallo, hier ist die Linda.
1: Linda, bitte, was kommt raus?
8: Titanic.
1: Und damit hast du, liebe Linda, 1000 Euro gewonnen. Hey. Oh. Kannst du nicht glauben gerade, ne?
8: Nein, überhaupt gar nicht.
1: Linda, du wirst es glauben, in ein paar Stunden ist das Geld auf dem Konto. Bleib dran, ich wünsche dir ein schönes Wochenende, ja?

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1: Ich bin Tine Klimach. Nach einer Gasexplosion in einer Kohlemine in Nordchina sind laut chinesischer Staatsmedien mindestens 90 Menschen gestorben. Wie viele Menschen weiter in der Mine eingeschlossen sind, ist noch unklar. Die Rettungsarbeiten dauern weiter an.
2: Das Unglück soll sich bereits am Freitagabend ereignet haben. Die genaue Ursache für die Gasexplosion ist noch unklar. Ebenfalls, ob sich die Anzahl an Toten weiter erhöhen könnte. Doch die Kohleindustrie in der nordchinesischen Provinz Shaanxi ist für ihre mangelhaften Sicherheitsstandards berüchtigt. In den vergangenen Jahren gab es immer wieder Unfälle mit vielen Toten. Zum Minenunglück in China, Fabian Kretschmer.
1: Unionsfraktionschef Jens Spahn sieht aktuell keine finanziellen Spielräume für eine BAföG-Erhöhung. Staatliche Leistungen wie Bürgergeld, Wohngeld, Elterngeld, BAföG werden wir absehbar nicht erhöhen, sagte der CDU-Politiker dem Münchner Merkur. Dabei hatten sich Koalitionspolitiker erst vor wenigen Wochen nach langen Diskussionen auf eine BAföG-Reform verständigt. Zum Grundgesetztag hat Bundespräsident Frank-Walter Steinmeier die Menschen in Deutschland dazu aufgerufen, sich für das Gelingen der Demokratie zu engagieren. Die Demokratie brauche aktive Bürger, sagte Steinmeier der deutschen Presseagentur. Das deutsche Grundgesetz war am 23. Mai 1949 verkündet worden.
3: Es sei ihm ein Herzensanliegen, betont der Bundespräsident, den Geburtstag unserer Verfassung sehr viel stärker im allgemeinen Bewusstsein zu verankern. Denn das Grundgesetz garantiere Freiheit, Rechtsstaatlichkeit und Demokratie. Und deshalb, so Steinmeier, solle der 23. Mai gefeiert werden. Deutschlandweit mit vielen Mitmachaktionen von Kommunen, Vereinen und Initiativen. Der Bundespräsident macht selbst mit, in den vergangenen Tagen schon in NRW und Bayern, heute hier in der Hauptstadt unter anderem mit Gartenarbeit auf einem Friedhof. Aus Berlin, Thomas Thonfeld.
1: Deutschlands Schwimmbädern fehlen zum Start der Freibadsaison weiterhin Bademeister. Leider sei es so, dass immer noch Fachkräftemangel bestehe, so der Bundesverband Deutscher Schwimmmeister. Der Mangel resultiere aus der Corona-Zeit und den Babyboomern, die in Rente gehen. Es sei aber eine Tendenz zu erkennen, dass es wieder mehr werden. Einer Umfrage des Verbands kommunaler Unternehmen unter Badbetreibern zufolge sind die Lücken vielerorts groß. Anfang Mai war nur etwas mehr als die Hälfte der Stellen besetzt.
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1: Ich bin Tine Klimach. Finanzminister und SPD-Chef Lars Klingbeil hat Kompromissbereitschaft seiner Partei zu grundlegenden Reformen signalisiert. Die notwendigen Reformen voranzutreiben erfordere Kompromisse in der politischen Mitte, sagte Klingbeil der Rheinischen Post. So einen Kompromiss hatten SPD und Union beim BAföG bereits gefunden. Unionsfraktionschef Spahn stellt ihn aber wieder in Frage.
2: Die SPD betont ihre Kompromissbereitschaft bei den notwendigen Reformen und nahezu zeitgleich kassiert Unionsfraktionschef Spahn die schon verabredete BAföG-Reform einfach wieder ein. Eigentlich hatten sich Schwarz und Rot darauf verständigt, erst den Wohnkostenzuschuss für Studierende um 60 Euro pro Monat zu erhöhen und dann das BAföG schrittweise auf das Niveau der Grundsicherung anzuheben. Aber jetzt lässt sich Spahn im Münchner Merkur plötzlich mit diesem Satz zitieren: Bürgergeld, Wohngeld, Elterngeld und BAföG werden wir absehbar nicht erhöhen können. Aus Berlin, Uli Reitinger.
1: Zum Impfen oder in bestimmten Fällen Blut abnehmen, sollen wir in Zukunft auch in die Apotheke gehen können. Chronisch Kranke sollen dort Medikamente auch ohne neues Rezept bekommen können. Das hat der Bundestag beschlossen. Der Verband der Hausärztinnen und Ärzte sieht die geplanten Änderungen allerdings kritisch, so der Vorsitzende Markus Blumenthal-Bayer im ZDF.
3: Ich halte von der Apothekenreform gar nichts. Es ist weder eine Entlastung der Praxen noch eine Verbesserung von Versorgung, sondern es ist ein Dammbruch und es ist auch eine Gefahr für Patientensicherheit.
1: Die Bundesregierung will mit der neuen Apothekenreform Apotheken auf dem Land erhalten und Arztpraxen entlasten. Es ist Chinas wohl verheerendstes Minenunglück seit über einem Jahrzehnt. Nach einer Gasexplosion in einer Kohlemine in Nordchina sind mindestens 90 Menschen gestorben. Das melden chinesische Staatsmedien. Ob nach wie vor weitere Personen in dem Kohlebergwerk eingeschlossen sind, ist unklar. Die Rettungsarbeiten laufen auch über 20 Stunden nach der Gasexplosion weiter unter Hochdruck. Zum Sport. Die Eishockey-Nationalmannschaft holt den ersten Sieg bei der WM in der Schweiz. Durch das 6:2 gegen Ungarn am Abend besteht für die deutsche Nationalmannschaft weiter die Chance auf den Einzug ins Viertelfinale. Aber auch das Spiel gegen Österreich heute Abend muss gewonnen werden, damit das DEB-Team im Turnier bleibt.
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1: Ich bin Tanja Wagner. Das Grundgesetz feiert Geburtstag. Da Demokratie von Menschen lebt, die mitmachen, hat Bundespräsident Steinmeier für den heutigen 23. Mai den ersten deutschlandweiten Mitmachtag ausgerufen.
2: Durch das Mitmachen könne jeder Einzelne merken, dass er gebraucht werde. Steinmeier selbst geht mit gutem Beispiel voran, etwa beim Pflegen von Wanderwegen oder Gartenarbeiten in öffentlichen Anlagen. Vor allem junge Menschen möchte das Staatsoberhaupt auch mit dem Mitmachtag erreichen und deren Interesse an Ehrenämtern wecken. Künftig solle der Geburtstag des Grundgesetzes jedes Jahr auf diese Weise gefeiert werden, wünscht sich der Bundespräsident. Als Tag, an dem alle etwas für andere und für das Land tun. Thomas Thonfeld, Berlin.
1: Unionsfraktionschef Spahn sieht aktuell keine finanziellen Spielräume für eine BAföG-Erhöhung. Staatliche Leistungen wie Bürgergeld, Wohngeld, Elterngeld, BAföG werden wir absehbar nicht erhöhen können, sagte der CDU-Politiker dem Münchner Merkur. Dabei hatten sich die Koalitionspolitiker erst vor wenigen Wochen nach langen Diskussionen auf eine BAföG-Reform verständigt. Die sieht vor, zum kommenden Wintersemester die Wohnkostenpauschale von 380 auf 440 Euro im Monat zu erhöhen. Dann soll das BAföG schrittweise auf das Niveau der Grundsicherung angehoben werden. Deutschlands Schwimmbädern fehlen zum Start der Freibadsaison weiterhin Bademeisterinnen und Bademeister. Leider sei es so, dass immer noch Fachkräftemangel bestehe, sagte Peter Harzheim, Präsident des Bundesverbands Deutscher Schwimmmeister der Deutschen Presseagentur.
3: Einer Umfrage des Verbands kommunaler Unternehmen unter über 90 Badbetreibern zufolge sind die Lücken beim Personal in Schwimmbädern vielerorts groß. Anfang Mai war nur etwas mehr als die Hälfte der Stellen besetzt. Fast jedes dritte Schwimmbad meldete noch einen zweistelligen Personalbedarf. Ein weiteres Problem? Geldmangel. Deshalb müssten viele Bäder geschlossen bleiben oder reduziert betrieben werden. Tine Klimach, Nachrichtenredaktion.
1: Der FC Bayern München und der VfB Stuttgart treffen am Abend im Finale des DFB-Pokals aufeinander. Für den deutschen Rekordmeister geht es nach der Meisterschaft in der Fußball-Bundesliga um das Double. Verzichten muss Favorit Bayern München dabei auf Nationaltorwart Neuer, der wegen einer Wadenverletzung ausfällt.
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1: Ich bin Tanja Wagner. Wackelt die geplante BAföG-Erhöhung, wie der Unionsfraktionschef Spahn sieht angesichts der angespannten Haushaltslage, aktuell keine finanziellen Spielräume für ein Plus. Staatliche Leistungen wie Bürgergeld, Wohngeld, Elterngeld, BAföG werden wir absehbar nicht erhöhen können. In manchen Bereichen müssen wir sparen, jedenfalls solange wir kein Wachstum haben, sagte der CDU-Politiker dem Münchner Merkur. Kritik kommt vom Deutschen Studierendenwerk. Die junge Generation komme bei Spahns Thesen unter die Räder, hieß es. Heute feiert unser Grundgesetz Geburtstag. Da Demokratie von Menschen lebt, die mitmachen, hat Bundespräsident Steinmeier den ersten deutschlandweiten Mitmachtag ausgerufen.
2: Unser Grundgesetz garantiert uns allen Freiheit, Rechtsstaatlichkeit und Demokratie, betont Bundespräsident Steinmeier. Er will mit dem Ehrentag aber nicht nur daran erinnern, sondern auch deutlich machen, Demokratie lebt nicht nur von Wahlen oder Gesetzen, sondern vom Mitmachen und Verantwortung übernehmen. Deswegen gibt es tausende Mitmachaktionen, in denen für das Ehrenamt geworben wird. Steinmeier hat auch selbst die Ärmel hochgekrempelt. In Nordrhein-Westfalen putzte er Stolpersteine, die an NS-Opfer erinnern. Im Chiemgau half er dem Alpenverein Wanderwege auf Vordermann zu bringen und in Berlin las er Kindern Bücher vor. Ursula Winkler, Nachrichtenredaktion.
1: Bei einem Unfall mit zwei Straßenbahnen in Düsseldorf sind mehr als 2 Dutzend Menschen verletzt worden, teilweise schwer. Es schwebe aber niemand in Lebensgefahr, wie ein Sprecher der Polizei der deutschen Presseagentur sagte. Die beiden Straßenbahnen waren aus noch nicht geklärten Umständen an einer Ecke frontal kollidiert. Der FC Bayern München und der VfB Stuttgart treffen am Abend im DFB-Pokalfinale aufeinander. Die Münchner stehen zum 25. Mal im Endspiel, müssen im ausverkauften Berliner Olympiastadion allerdings auf den angeschlagenen WM-Fahrer Manuel Neuer im Tor verzichten.
3: Obwohl Stuttgart nämlich mit dem Ziel, seinen Titel zu verteidigen, nach Berlin fährt, hat der FC Bayern in der Bundesliga eine überragende Saison gespielt und will diese nun mit dem Double veredeln. Und die Statistik, die spricht dafür, dass das dem amtierenden deutschen Meister auch gelingen könnte. Die letzte Niederlage der Münchner gegen den VfB liegt nämlich bereits 2 Jahre zurück. Aus München, Pia Wegner.
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1: Ich bin Tanja Wagner. Das Grundgesetz feiert Geburtstag. Da Demokratie von Menschen lebt, die mitmachen, hat Bundespräsident Steinmeier für den heutigen 23. Mai den ersten deutschlandweiten Mitmachtag ausgerufen.
2: Durch das Mitmachen könne jeder Einzelne merken, dass er gebraucht werde. Steinmeier selbst geht mit gutem Beispiel voran, etwa beim Pflegen von Wanderwegen oder Gartenarbeiten in öffentlichen Anlagen. Vor allem junge Menschen möchte das Staatsoberhaupt auch mit dem Mitmachtag erreichen und deren Interesse an Ehrenämtern wecken. Künftig solle der Geburtstag des Grundgesetzes jedes Jahr auf diese Weise gefeiert werden, wünscht sich der Bundespräsident. Als Tag, an dem alle etwas für andere und für das Land tun. Thomas Thonfeld, Berlin.
1: Unionsfraktionschef Spahn sieht aktuell keine finanziellen Spielräume für eine BAföG-Erhöhung. Staatliche Leistungen wie Bürgergeld, Wohngeld, Elterngeld, BAföG werden wir absehbar nicht erhöhen können, sagte der CDU-Politiker dem Münchner Merkur. Dabei hatten sich die Koalitionspolitiker erst vor wenigen Wochen nach langen Diskussionen auf eine BAföG-Reform verständigt. Die sieht vor, zum kommenden Wintersemester die Wohnkostenpauschale von 380 auf 440 Euro im Monat zu erhöhen. Dann soll das BAföG schrittweise auf das Niveau der Grundsicherung angehoben werden. Deutschlands Schwimmbädern fehlen zum Start der Freibadsaison weiterhin Bademeisterinnen und Bademeister. Leider sei es so, dass immer noch Fachkräftemangel bestehe, sagte Peter Harzheim, Präsident des Bundesverbands Deutscher Schwimmmeister der Deutschen Presseagentur.
3: Einer Umfrage des Verbands kommunaler Unternehmen unter über 90 Badbetreibern zufolge sind die Lücken beim Personal in Schwimmbädern vielerorts groß. Anfang Mai war nur etwas mehr als die Hälfte der Stellen besetzt. Fast jedes dritte Schwimmbad meldete noch einen zweistelligen Personalbedarf. Ein weiteres Problem: Geldmangel. Deshalb müssten viele Bäder geschlossen bleiben oder reduziert betrieben werden. Tine Klimach, Nachrichtenredaktion.
1: Der FC Bayern München und der VfB Stuttgart treffen am Abend im Finale des DFB-Pokals aufeinander. Für den deutschen Rekordmeister geht es nach der Meisterschaft in der Fußball-Bundesliga um das Double. Verzichten muss Favorit Bayern München dabei auf Nationaltorwart Neuer, der wegen einer Wadenverletzung ausfällt.
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4: Hereinspaziert in unsere kleine Chartshow, die Top 20 der Woche. Der 2-Stunden-Countdown mit den meistgewünschten Hits unserer Hörerinnen und Hörer. Wir haben auch brandneue Songs. Diesmal zum Beispiel von Alle Farben, Kaigo, Kylie Minogue und Robin Schulz.
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4: Letzte Woche auf 3, Fever Dream, Alex Warren. American Girls, Harry Styles hatten wir auf Platz 2. An der Chartspitze, New Religion, Faithless und Bibi Rexha.
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4: Los geht's mit dem aktuellen Song von Madonna und Sabrina Carpenter. Hier ist Bring Your Love.
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1: Hit-Tipp. DJ Alle Farben haut mal wieder was Neues raus. Diesmal eine EP, sozusagen ein Mini-Album. 5 Tracks sind drauf, angeführt von diesem Song Heroes of the Night. Alle Farben hier mit unserem ersten Hitvorschlag. Yeah.

0: 18 und Off a Light auch gerade gehört, Taylor Swift auf der 17. Gleich hier der brandneue und natürlich auch offizielle Fußball-WM-Song wird die Spiele in den nächsten Wochen begleiten. Shakira mit Die Die. Zuvor war die nächste Platzierung. Hier ist Drive Safe von Miles Smith.
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6: In den kommenden Minuten die Plätze 15 bis 11 und es kommt Neues von Kygo. Und jetzt geht's weiter mit Bruno Mars. Der stand Anfang des Jahres bei uns an der Chartspitze mit I Just Might. 20 Wochen nun schon dabei.

0: Brandneuer Hit von OneRepublic. Von euch auf die 14 gewählt in dieser Woche Need Your Love.
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0: Es geht um 2005, mittlerweile 21 Jahre her. Die Jungs von Tokyo Hotel aus Magdeburg starten Ende Sommer 2005 richtig durch, landen auf Platz 1 der Single- und Albumcharts. Durch den Monsun wird ihr erster Nummer 1-Hit. Heute, 21 Jahre später, leben sie in L.A., machen immer noch Musik und moderieren bald Wetten, dass. Im November 2005, Angela Merkel wird die neue Bundeskanzlerin und regiert das Land. Harry Potter führt die Kinocharts an. Potter und der Feuerkelch war 2005 der erfolgreichste Film. 2005 gab es bei uns 15 Nummer 1-Hits in den Single-Verkaufcharts.

und From Zero to Hero von Sarah Connor. Selbst nach 20 Jahren Karriere mischt Madonna auch 2005 die Charts auf mit ihrem 10. Studioalbum Confessions on a Dance Floor. Es landete in sämtlichen Ländern auf Platz 1 der Charts. Der erfolgreichste Titel des Albums war das ABBA-Cover Hang Up. In insgesamt 41 Ländern auf Platz 1 der Single-Charts. Mittlerweile ist Madonna 67, lebt in Portugal und plant für dieses Jahr ein neues Album. Das hier ist der Hit aus 2005, also heute vor 21 Jahren.

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1: Vielleicht habt ihr es ja rausgehört, die Stimme eben im Song kennen wir noch von diesem Knaller.
2: Hey, Brother.
1: Dan Timinsky, ein Country-Musiker aus den USA, damals für Avicii, jetzt hier für Kaigo gesungen. Heaven on Your Mind, das war unser zweiter Hitvorschlag. Gleich die Top 10, letzte Woche gehörte er noch dazu mit Homebreaker. Bisschen abgerutscht in dieser Woche, Somber.
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10: Ich bin Tanja Wagner. Wackelt die geplante BAföG-Erhöhung, wie der Unionsfraktionschef Spahn sieht angesichts der angespannten Haushaltslage, aktuell keine finanziellen Spielräume für ein Plus. Staatliche Leistungen wie Bürgergeld, Wohngeld, Elterngeld, BAföG werden wir absehbar nicht erhöhen können. In manchen Bereichen müssen wir sparen, jedenfalls solange wir kein Wachstum haben, sagte der CDU-Politiker dem Münchner Merkur. Kritik kommt vom Deutschen Studierendenwerk. Die junge Generation komme bei Spahns Thesen unter die Räder, hieß es. Heute feiert unser Grundgesetz Geburtstag. Da Demokratie von Menschen lebt, die mitmachen, hat Bundespräsident Steinmeier den ersten deutschlandweiten Mitmachtag ausgerufen.
11: Unser Grundgesetz garantiert uns allen Freiheit, Rechtsstaatlichkeit und Demokratie, betont Bundespräsident Steinmeier. Er will mit dem Ehrentag aber nicht nur daran erinnern, sondern auch deutlich machen, Demokratie lebt nicht nur von Wahlen oder Gesetzen, sondern vom Mitmachen und Verantwortung übernehmen. Deswegen gibt es tausende Mitmachaktionen, in denen für das Ehrenamt geworben wird. Steinmeier hat auch selbst die Ärmel hochgekrempelt. In Nordrhein-Westfalen putzte er Stolpersteine, die an NS-Opfer erinnern. Im Chiemgau half er dem Alpenverein Wanderwege auf Vordermann zu bringen und in Berlin las er Kindern Bücher vor. Ursula Winkler, Nachrichtenredaktion.
10: Bei einem Unfall mit 2 Straßenbahnen in Düsseldorf sind mehr als 2 Dutzend Menschen verletzt worden, teilweise schwer. Es schwebe aber niemand in Lebensgefahr, wie ein Sprecher der Polizei der deutschen Presseagentur sagte. Die beiden Straßenbahnen waren aus noch nicht geklärten Umständen an einer Ecke frontal kollidiert. Der FC Bayern München und der VfB Stuttgart treffen am Abend im DFB-Pokalfinale aufeinander. Die Münchner stehen zum 25. Mal im Endspiel, müssen im ausverkauften Berliner Olympiastadion allerdings auf den angeschlagenen WM-Fahrer Manuel Neuer im Tor verzichten.
12: Obwohl Stuttgart nämlich mit dem Ziel, seinen Titel zu verteidigen, nach Berlin fährt, hat der FC Bayern in der Bundesliga eine überragende Saison gespielt und will diese nun mit dem Double veredeln. Und die Statistik, die spricht dafür, dass das dem amtierenden deutschen Meister auch gelingen könnte. Die letzte Niederlage der Münchner gegen den VfB liegt nämlich bereits 2 Jahre zurück. Aus München, Pia Wegner.
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13: Schwupps, da sind wir schon im zweiten Teil unserer Chartshow mit den Plätzen 10 bis 1 und neuen Songs von Kylie Minogue, Robin Schulz dabei. Und jetzt geht's weiter mit der nächsten Platzierung.
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13: Turn the Lights Off. Hier sind Kato und John.

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0: Swim BTS auf der 9.
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0: Ja, Wahnsinn, wie die Zeit rennt. Kylie Minogue, nächste Woche wird sie schon 58. Dabei hatte sie gefühlt vorgestern erst diesen Hit hier. Es war tatsächlich Herbst 2001, vor 25 Jahren. Aber es geht noch weiter zurück. 1987, nochmal 13 Jahre vorher, hatte sie ihre erste Nummer 1 in den USA, Locomotion. Kylie hat, das ist bekannt, mittlerweile alle Höhen und Tiefen des Lebens durchgemacht. 40 Jahre Bühnengeschichte liegen hinter ihr. Da gibt es momentan ganz neu auf Netflix eine Doku, die ihr Leben von A bis Z beleuchtet. Mit viel Musik, zum Beispiel diesen Titelsong hier. Brandneu und unser nächster Hitvorschlag. Hier kommt Kylie Minogue mit Leid.

0: Save Me Tonight. David Guetta und Jennifer Lopez hatten wir auf Platz 8. Und eben gehört Olivia Rodrigo, Drop Dead, auf Platz 7. Hier kommt die nächste Olivia mit Nachnamen Dean. Und es geht einen Platz aufwärts für So Easy.
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1: Sein letzter Hit liegt einige Jahre zurück. Robin Schulz kommt gleich mit neuem Song. Hier nach American Girls von Harry Styles.
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0: Die Stimme, die Sängerin, kommt aus Berlin. Barbs heißt sie. Better Times, der Song für Robin Schulz. Das war unser vierter und letzter Hitvorschlag.
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0: Auch er stand schon bei uns an der Chartspitze. Alex Warren mit Fever Dream. Heute hier auf

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1: Und das waren sie, eure 20 meistgewünschten, meistgelikten Hits der letzten Tage. Die Top 20 und wir sind bei Platz 1 angekommen. Da hat sich nichts verändert, wie auch in der letzten Woche. Hier kommen New Religion, Bebe Rexha.

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1: Ich bin Tanja Wagner. Zum Geburtstag des Grundgesetzes heute hat Bundespräsident Steinmeier die Menschen in Deutschland dazu aufgerufen, sich mehr für die Demokratie zu engagieren. Das Grundgesetz sei eine wirkliche Errungenschaft für unser Land und für unser Zusammenleben, betonte Steinmeier. Aber Demokratie sei eben keine Kopfsache, sie brauche Arme und Beine, also Menschen, die sich einmischen, die mitmachen, sagte Steinmeier der Deutschen Presseagentur in Berlin. Die Finanzlage der gesetzlichen Pflegeversicherung hat sich seit Jahresanfang nach neuen Zahlen weiter verschlechtert. Im ersten Quartal habe die Pflegeversicherung ein Minus von 667 Millionen Euro verzeichnet, obwohl sie gleichzeitig 800 Millionen Euro aus einem Darlehen bekommen habe. Das teilte der Spitzenverband der gesetzlichen Krankenversicherung mit.
2: Die Pflegeversicherungsreform, um die Finanznot der Kassen zu lindern, ist gerade eine der großen Baustellen der Regierung. In diesen Tagen wollte Gesundheitsministerin Wagen die Pläne vorstellen. Aber die finanzielle Situation der Kassen ist noch viel dramatischer als gedacht. Vor ein paar Wochen hatte der Verband für dieses Jahr noch mit einem Plus von 400 Millionen Euro kalkuliert. Jetzt rechnet er mit einem Minus von 1 Milliarde und da sind Kredite beim Bund schon eingerechnet. Die Regierung müsse jetzt das Ruder herumreißen, warnt Verbandschef Platt im Spiegel. Sonst würden die Finanzprobleme im nächsten Jahr unbeherrschbar. Ursula Winkler, Nachrichtenredaktion.
1: Nach dem ukrainischen Drohnenangriff auf ein Wohnheim einer Berufsschule im russisch besetzten Gebiet Lugansk ist die Zahl der Toten laut Behörden auf 11 gestiegen. Das teilte das russische Zivilschutzministerium mit.
3: Noch immer werden viele vermisste Berufsschüler in den Trümmern vermutet. Während Kremlchef Putin hier in Moskau von einem nächtlichen Terroranschlag sprach und der zivilen Opfer in einer Schweigeminute gedachte, erklärte der ukrainische Generalstab, es habe sich um ein militärisches Ziel gehandelt. Überprüfbar ist das nicht, aber klar ist, dass die Ukraine mit ihren zunehmend größeren Waffen immer häufiger, womöglich durch Fehler, auch zivile Ziele trifft. Aus Moskau, Ulf Mauder.
1: Bei einem Unfall mit zwei Straßenbahnen in Düsseldorf sind mehr als 2 Dutzend Menschen verletzt worden, teilweise schwer. Die beiden Straßenbahnen waren aus noch nicht geklärten Umständen an einer Ecke frontal kollidiert.
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8: Ich bin Tanja Wagner. Heute feiert unser Grundgesetz Geburtstag. Da Demokratie von Menschen lebt, die mitmachen, hat Bundespräsident Steinmeier für den heutigen 23. Mai den ersten deutschlandweiten Mitmachtag ausgerufen.
9: Es soll der erste Grundgesetz-Ehrentag sein, aber nicht der letzte. Bundespräsident Steinmeier will ihn jährlich feiern, aber nicht als bundesweiten Feiertag, sondern aktiv. Ein Tag, an dem wir uns vornehmen, gemeinsam etwas für andere und für das Land zu tun. Steinmeier ging selbst mit gutem Beispiel voran und pflegte zuletzt Wanderwege, gärtnerte auf dem Friedhof, besuchte Seniorenheime und las Kindern Bücher vor. Im ganzen Land gibt es Mitmachaktionen, um für das Ehrenamt zu werben. Ursula Winkler, Nachrichtenredaktion.
8: Das Studierendenwerk kritisiert den Vorstoß von Unionsfraktionschef Spahn. Bei dessen Thesen komme die junge Generation unter die Räder, hieß es. Spahn sieht angesichts der angespannten Haushaltslage aktuell keine finanziellen Spielräume für ein Plus bei staatlichen Leistungen wie Bürgergeld, Wohngeld, Elterngeld oder BAföG.
10: Eigentlich hatten sich Union und SPD im Koalitionsvertrag ja darauf verständigt, dass es eine BAföG-Reform geben soll. Allerdings mit einer Hintertür. Nur wenn das Geld dafür reicht. Und genau darauf beruft sich Jens Spahn jetzt. Zitat: Man kann nur so viel ausgeben, wie man einnimmt. Dabei hatte es sogar aus dem unionsgeführten Forschungsministerium schon geheißen, die Verständigung der Koalition gehe jetzt regulär ins Gesetzgebungsverfahren. Fraglich allerdings, was nach dem Veto des Unionsfraktionschefs nun daraus wird. Thomas Thonfeld, Berlin.
8: Zum ersten Mal seit 6 Jahren erhöht der ADAC die Jahresbeiträge. Und zwar ab 1. Januar 2027 um 10 bis 35 Euro im Jahr. Das beschlossen die Delegierten auf der Hauptversammlung. Grund dafür seien höhere Kosten für Energie, Personal, Ersatzteile sowie Abschlepp- und Werkstattleistungen. Legal dopen für viel Geld und Weltrekorde, so in etwa lautet der Ansatz der erstmals stattfindenden Enhanced Games. In Las Vegas treten in der deutschen Nacht Sportler und Sportlerinnen in Disziplinen wie Schwimmen, Sprinten und Gewichtheben gegeneinander an. Die meisten haben 8 Wochen lang unter medizinischer Begleitung sonst verbotene Dopingmittel wie Testosteron, Wachstumshormone oder Steroide zu sich genommen.
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2: Ich bin Tanja Wagner. Zum Geburtstag des Grundgesetzes heute hat Bundespräsident Steinmeier die Menschen in Deutschland dazu aufgerufen, sich mehr für die Demokratie zu engagieren. Das Grundgesetz sei eine wirkliche Errungenschaft für unser Land und für unser Zusammenleben, betonte Steinmeier. Aber Demokratie sei eben keine Kopfsache, sie brauche Arme und Beine, also Menschen, die sich einmischen, die mitmachen, sagte Steinmeier der Deutschen Presseagentur in Berlin. Die Finanzlage der gesetzlichen Pflegeversicherung hat sich seit Jahresanfang nach neuen Zahlen weiter verschlechtert. Im ersten Quartal habe die Pflegeversicherung ein Minus von 667 Millionen Euro verzeichnet, obwohl sie gleichzeitig 800 Millionen Euro aus einem Darlehen bekommen habe. Das teilte der Spitzenverband der gesetzlichen Krankenversicherung mit.
3: Die Pflegeversicherungsreform, um die Finanznot der Kassen zu lindern, ist gerade eine der großen Baustellen der Regierung. In diesen Tagen wollte Gesundheitsministerin Wagen die Pläne vorstellen. Aber die finanzielle Situation der Kassen ist noch viel dramatischer als gedacht. Vor ein paar Wochen hatte der Verband für dieses Jahr noch mit einem Plus von 400 Millionen Euro kalkuliert. Jetzt rechnet er mit einem Minus von 1 Milliarde und da sind Kredite beim Bund schon eingerechnet. Die Regierung müsse jetzt das Ruder herumreißen, warnt Verbandschef Platt im Spiegel. Sonst würden die Finanzprobleme im nächsten Jahr unbeherrschbar. Ursula Winkler, Nachrichtenredaktion.
2: Nach dem ukrainischen Drohnenangriff auf ein Wohnheim einer Berufsschule im russisch besetzten Gebiet Lugansk ist die Zahl der Toten laut Behörden auf 11 gestiegen. Das teilte das russische Zivilschutzministerium mit.
4: Noch immer werden viele vermisste Berufsschüler in den Trümmern vermutet, während Kreml-Chef Putin hier in Moskau von einem nächtlichen Terroranschlag sprach und der zivilen Opfer in einer Schweigeminute gedachte, erklärte der ukrainische Generalstab, es habe sich um ein militärisches Ziel gehandelt. Überprüfbar ist das nicht, aber klar ist, dass die Ukraine mit ihren zunehmend größeren Waffen immer häufiger, womöglich durch Fehler, auch zivile Ziele trifft. Aus Moskau, Ulf Mauder.
2: Bei einem Unfall mit 2 Straßenbahnen in Düsseldorf sind mehr als 2 Dutzend Menschen verletzt worden, teilweise schwer. Die beiden Straßenbahnen waren aus noch nicht geklärten Umständen an einer Ecke frontal kollidiert.
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1: Ich bin Tanja Wagner. Heute feiert unser Grundgesetz Geburtstag. Da Demokratie von Menschen lebt, die mitmachen, hat Bundespräsident Steinmeier für den heutigen 23. Mai den ersten deutschlandweiten Mitmachtag ausgerufen.
2: Es soll der erste Grundgesetz-Ehrentag sein, aber nicht der letzte. Bundespräsident Steinmeier will ihn jährlich feiern, aber nicht als bundesweiten Feiertag, sondern aktiv. Ein Tag, an dem wir uns vornehmen, gemeinsam etwas für andere und für das Land zu tun. Steinmeier ging selbst mit gutem Beispiel voran und pflegte zuletzt Wanderwege, gärtnerte auf dem Friedhof, besuchte Seniorenheime und las Kindern Bücher vor. Im ganzen Land gibt es Mitmachaktionen, um für das Ehrenamt zu werben. Ursula Winkler, Nachrichtenredaktion.
1: Das Studierendenwerk kritisiert den Vorstoß von Unionsfraktionschef Spahn. Bei dessen Thesen komme die junge Generation unter die Räder, hieß es. Spahn sieht angesichts der angespannten Haushaltslage aktuell keine finanziellen Spielräume für ein Plus bei staatlichen Leistungen wie Bürgergeld, Wohngeld, Elterngeld oder BAföG.
3: Eigentlich hatten sich Union und SPD im Koalitionsvertrag ja darauf verständigt, dass es eine BAföG-Reform geben soll. Allerdings mit einer Hintertür. Nur wenn das Geld dafür reicht. Und genau darauf beruft sich Jens Spahn jetzt. Zitat: Man kann nur so viel ausgeben, wie man einnimmt. Dabei hatte es sogar aus dem unionsgeführten Forschungsministerium schon geheißen, die Verständigung der Koalition gehe jetzt regulär ins Gesetzgebungsverfahren. Fraglich allerdings, was nach dem Veto des Unionsfraktionschefs nun daraus wird. Thomas Thonfeld, Berlin.
1: Zum ersten Mal seit 6 Jahren erhöht der ADAC die Jahresbeiträge. Und zwar ab 1. Januar 2027 um 10 bis 35 Euro im Jahr. Das beschlossen die Delegierten auf der Hauptversammlung. Grund dafür seien höhere Kosten für Energie, Personal, Ersatzteile sowie Abschlepp- und Werkstattleistungen. Legal dopen für viel Geld und Weltrekorde, so in etwa lautet der Ansatz der erstmals stattfindenden Enhanced Games. In Las Vegas treten in der deutschen Nacht Sportler und Sportlerinnen in Disziplinen wie Schwimmen, Sprinten und Gewichtheben gegeneinander an. Die meisten haben 8 Wochen lang unter medizinischer Begleitung sonst verbotene Dopingmittel wie Testosteron, Wachstumshormone oder Steroide zu sich genommen.
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1: Ich bin Uli Reitinger. Zum Geburtstag des Grundgesetzes hat Bundespräsident Steinmeier die Menschen in Deutschland dazu aufgerufen, sich mehr für die Demokratie zu engagieren. Das Grundgesetz sei eine wirkliche Errungenschaft für unser Land und für unser Zusammenleben, sagte er. Demokratie brauche Menschen, die sich einmischen und mitmachen. Das Ehrenamt bezeichnete er als das Rückgrat der Demokratie. Die Finanzlage der gesetzlichen Pflegeversicherung hat sich seit Jahresanfang weiter verschlechtert. Im ersten Quartal habe die Pflegeversicherung ein Minus von 667 Millionen Euro verzeichnet. Und das, obwohl sie gleichzeitig 800 Millionen Euro aus einem Darlehen bekommen habe. Das teilte der Spitzenverband der gesetzlichen Krankenversicherungen mit.
2: Die Pflegeversicherungsreform, um die Finanznot der Kassen zu lindern, ist gerade eine der großen Baustellen der Regierung. In diesen Tagen wollte Gesundheitsministerin Wagen die Pläne vorstellen. Aber die finanzielle Situation der Kassen ist noch viel dramatischer als gedacht. Vor ein paar Wochen hatte der Verband für dieses Jahr noch mit einem Plus von 400 Millionen Euro kalkuliert. Jetzt rechnet er mit einem Minus von 1 Milliarde und da sind Kredite beim Bund schon eingerechnet. Die Regierung müsse jetzt das Ruder herumreißen, warnt Verbandschef Blatt im Spiegel. Ursula Winkler, Nachrichten. Redaktion.
1: Zum ersten Mal seit 6 Jahren erhöht der ADAC die Jahresbeiträge. Zum Jahreswechsel sollen Einzelmitglieder, je nach gewählter Mitgliedschaft, zwischen 10 Euro und 35 Euro im Jahr mehr bezahlen. Das beschlossen die Delegierten auf der Hauptversammlung im rheinland-pfälzischen Speyer.
3: Höhere Kosten für Energie, Personal, Ersatzteile oder Abschlepp- und Werkstattleistungen. Damit begründet der ADAC die geplante Beitragserhöhung. 17 Millionen Euro Verlust verzeichnete der Club im vergangenen Geschäftsjahr. Seit der letzten Erhöhung 2020 seien die Lebenshaltungskosten um knapp 25% gestiegen, hieß es. Für eine einzelne Pannenhilfe müsse der ADAC inzwischen im Schnitt sogar 27% mehr ausgeben. Tanja Wagner, Nachrichtenredaktion.
1: Bei dem an der dänischen Küste liegenden toten Buckelwal besteht einem Experten zufolge inzwischen eine hohe Explosionsgefahr. Der Druck im Inneren baut sich immer weiter auf und irgendwann könnte das Tier mit einem großen Knall in die Luft fliegen. Das sagt der Walforscher Fabian Ritter der deutschen Presseagentur. Abwenden ließe sich eine solche Explosionsgefahr, wenn man den aufgeblähten Kadaver gezielt punktieren oder aufschneiden würde, aber das ist riskant.
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3: Ich bin Uli Reitinger. Der FC Bayern München hat das DFB-Pokalfinale gegen den VfB Stuttgart gewonnen und das Double perfekt gemacht. Die Mannschaft von Trainer Vincent Kompany setzte sich im Finale im Berliner Olympiastadion dank des Dreifachtorschützen Harry Kane mit 3:0 durch. Es war ein lupenreiner Hattrick von Kane. Alle drei Tore erzielte er in der zweiten Halbzeit. Für den FC Bayern ist es der erste DFB-Pokalsieg seit 6 Jahren und der 21. Pokalerfolg in der Vereinshistorie. Zum Geburtstag des Grundgesetzes heute hat Bundespräsident Steinmeier die Menschen in Deutschland dazu aufgerufen, sich mehr für die Demokratie zu engagieren. Das Ehrenamt bezeichnete Steinmeier im ZDF Heute-Journal als das Rückgrat der Demokratie.
4: Ich finde, die Werte des Grundgesetzes sind es wert, gefeiert zu werden. Nur feiern eben nicht mit Rückzug ins Private, Lesen auf dem Sofa oder Fahrt ins Grüne, sondern indem wir uns gemeinsam vornehmen, etwas für das Land zu tun. Was wir brauchen, ist eine Verbreiterung des Ehrenamtes. Und deshalb geht es auch darum, jüngere Generationen wieder für das Ehrenamt zu interessieren.
3: Bundespräsident Frank-Walter Steinmeier. Der deutsche Pass ist so begehrt wie nie zuvor. Es zeichnet sich ein neuer Einbürgerungsrekord ab. Nach Recherchen der Welt am Sonntag erhielten im vergangenen Jahr mehr als 309.000 Menschen den deutschen Pass. Damit würde die Zahl über dem bundesweiten Rekordwert von knapp 292.000 Einbürgerungen im Jahr 2024 liegen.
5: Schon 2024 war die Zahl der Einbürgerungen um 46% gestiegen. Vor allem Menschen aus Syrien und der Türkei bekamen einen deutschen Pass. 2025 stieg die Zahl nochmal leicht um rund 6%. Aktuell bekommen die Kommunen weniger Anträge rein, aber sie erwarten im kommenden Jahr den nächsten Boom. Dann dürften viele Geflüchtete aus der Ukraine nach dem deutschen Pass streben, denn 5 Jahre müssen sich die Menschen in Deutschland aufhalten, bis sie ihn beantragen dürfen. Und viele Geflüchtete kamen im Frühling 2022. Ursula Winkler, Nachrichtenredaktion.
3: Bei einem Unfall mit 2 Straßenbahnen sind in Düsseldorf 30 Menschen verletzt worden, 4 von ihnen schwer. In Lebensgefahr schwebt niemand. Die beiden Straßenbahnen waren aus noch nicht geklärten Umständen frontal kollidiert. Die Fahrgäste konnten sich fast alle selbst aus den Bahnen befreien.
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4: Ich bin Uli Reitinger. Der FC Bayern München ist DFB-Pokalsieger 2026. Das Team von Trainer Vincent Kompany schlug den VfB Stuttgart im ausverkauften Berliner Olympiastadion mit 3:0. Alle 3 Treffer erzielte Harry Kane in der 2. Halbzeit, ein waschechter Hattrick. Die Bayern machten damit das Double aus Meisterschaft und Pokalsieg klar. Es war der 1. DFB-Pokalsieg der Bayern seit 6 Jahren und der 21. überhaupt. An diesem Samstag hat unser Grundgesetz Geburtstag gefeiert und da Demokratie von Menschen lebt, die mitmachen, hat Bundespräsident Steinmeier für den 23. Mai den ersten deutschlandweiten Mitmachtag ausgerufen.
5: Bundespräsident Steinmeier will ihn jährlich feiern, aber nicht als bundesweiten Feiertag, sondern aktiv. Ein Tag, an dem wir uns vornehmen, gemeinsam etwas für andere und für das Land zu tun. Steinmeier ging selbst mit gutem Beispiel voran und pflegte zuletzt Wanderwege, gärtnerte auf dem Friedhof, besuchte Seniorenheime und las Kindern Bücher vor. Viele nutzten den Grundgesetzgeburtstag auch, um auf die Straße zu gehen. In gut einem Dutzend deutscher Städte gab es Kundgebungen für ein AfD-Verbot. Ursula Winkler, Nachrichtenredaktion.
4: Bundeskanzler Merz hält eine schnelle Aufnahme der Ukraine in die EU für ausgeschlossen. Für die vermutlich lange Wartezeit hat er für das Land einen Sonderstatus als assoziiertes Mitglied der EU vorgeschlagen. Das kommt für den ukrainischen Präsidenten Selenskyj offenbar aber nicht in Frage. In einem Brief an die EU-Spitzen bekräftigte er seine Forderung nach einer vollen Mitgliedschaft.
6: Teil der EU zu sein, aber ohne eigene Stimme, das gefällt Präsident Selenskyj nicht. Das wäre ungerecht, schreibt er. Er setzt eher auf etwas Tempo in Brüssel im Prozess für eine volle Mitgliedschaft. Kanzler Merz wollte der Ukraine mit seinem Vorschlag eigentlich eine Brücke bauen, denn er rechnet mit einem langen Weg. Aus Berlin hieß es nun, die Vollmitgliedschaft bleibe das Ziel, der Vorschlag habe dazu gedient, die Debatte zu eröffnen. Es gehe um pragmatische Zwischenschritte. Tanja Wagner, Nachrichtenredaktion.
4: Und noch zum Eishockey. Bei der Eishockey-WM hat die deutsche Nationalmannschaft das Spiel gegen Österreich mit 6:2 gewonnen. Die Chancen auf das WM-Viertelfinale sind trotzdem gesunken. Denn Lettland hatte die USA besiegt und damit muss das deutsche Team am Montag nicht nur gegen Großbritannien gewinnen, um in die K.O.-Runde einzuziehen. Es braucht darüber hinaus auch noch viel Schützenhilfe der Konkurrenten.
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1: Ich bin Uli Reitinger. Der FC Bayern München hat zum 21. Mal den DFB-Pokal gewonnen. Mit 3:0 besiegte der Rekordchampion im Finale von Berlin den Vorjahressieger VfB Stuttgart. Damit machen die Bayern das Double aus Meisterschaft und Pokalsieg perfekt.
2: Eindrucksvolle Choreografien der Fans, aber eine recht chancenarme erste Halbzeit mit 0:0 ging es in die Pause. Und dann zeigten sich die Bayern in gewohnter Manier. In der 55. Minute der erste Streich von Harry Kane. Die Bayern drückten und dann traf Kane in der 80. zum zweiten Mal. Per Elfmeter schnürte der Engländer kurz vor Schluss den lupenreinen Hattrick. Der FC Bayern feiert den ersten DFB-Pokalsieg seit 6 Jahren. Der Pokalfluch, der ist gebrochen. Aus München, Justin Hamm.
1: In den Verhandlungen um ein Ende des Iran-Kriegs ist ein Rahmenabkommen inzwischen weitgehend ausgehandelt. Das hat US-Präsident Trump auf seiner Plattform Truth Social geschrieben. Die letzten Aspekte und Details des Abkommens werden derzeit besprochen und sollen in Kürze bekannt gegeben werden, so Trump. Ein Bestandteil der Vereinbarung sei, dass die Straße von Hormuz geöffnet werde. Zum Geburtstag des Grundgesetzes hat Bundespräsident Steinmeier die Menschen in Deutschland dazu aufgerufen, sich mehr für die Demokratie zu engagieren. Das Grundgesetz sei eine wirkliche Errungenschaft für unser Land und für unser Zusammenleben, sagte er. Das Ehrenamt bezeichnete Steinmeier im ZDF-Heute-Journal als das Rückgrat der Demokratie.
3: Ich finde, die Werte des Grundgesetzes sind es wert, gefeiert zu werden. Nur feiern eben nicht mit Rückzug ins Private, Lesen auf dem Sofa oder Fahrt ins Grüne, sondern indem wir uns gemeinsam vornehmen, etwas für das Land zu tun. Was wir brauchen, ist eine Verbreiterung des Ehrenamtes. Und deshalb geht es auch darum, jüngere Generationen wieder für das Ehrenamt zu interessieren.
1: Bundespräsident Frank-Walter Steinmeier. Und noch zum Eishockey. Bei der Weltmeisterschaft hat die deutsche Nationalmannschaft das Spiel gegen Österreich mit 6:2 gewonnen. Damit warte das Team von Bundestrainer Harold Kreis die Chance auf den Einzug ins Viertelfinale. Aber es wird eng. Die Mannschaft muss am Montag gegen Großbritannien gewinnen und ist zusätzlich noch auf die Schützenhilfe der Konkurrenz angewiesen.
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